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Ja, das war eine sehr schöne Schallplatte aus Deutschland, oder nicht? Ja. Die Schlagerparade. Ein Festival der Liebe, das war ein von Jürgen und Markus. Und das kommt noch even achteraan. 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

Dies ist Gordon Mackenzies Lied. 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